auf, bitte. Du wirst ganz nass. Schon spät, komm. Wir müssen weg hier. Raus aus dem Wald. Verstehst du nicht? Wo ist dein Schuh? Du hast ihn verloren? Als ich dir den Weg zeigen musste. Wer hat verloren? Du dich? Ich mich? Oder...